Retro-Wissen für zwischendurch. Der Commodore Amiga CDTV. Der Commodore Amiga CDTV wurde 1991 als Multimedia-Player und Heimcomputer veröffentlicht. Er war der erste Multimedia-CD-Player für den Heimgebrauch. Sein Name steht für Commodore Dynamic Total Vision. Der CDTV wurde mit einem CD-ROM-Laufwerk und einer Infrarot-Fernbedienung geliefert. Er verwendete eine spezielle Version des Amiga-Betriebssystems. Der CDTV unterstützte Audio-CDs, CD+G und CD-ROMs mit interaktiven Inhalten. Er konnte als Heimcomputer für Spiele, Produktivitätsanwendungen und Multimedia-Präsentationen verwendet werden. Der CDTV war nicht so erfolgreich wie erwartet und wurde von der Konkurrenz übertroffen. Die Produktion des CDTV wurde 1993 eingestellt. Er bleibt ein interessantes Sammlerstück und ein Teil der Commodore-Geschichte.

Und jetzt kommt ein Zungenbrecher. Der Cottbusser Postkutscher putzt den Cottbusser Postkutschenkasten. Wussten Sie schon, dass man die Hundesteuer nicht mit Knochenmark bezahlen kann?

0: Und jetzt kommt ein Zungenbrecher. Der Luchs, der löffelt Lebertran, weil er dann leichter laufen kann.
1: Ein massiver Schlag setzt ein, gefolgt von einer schnellen,

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0: 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Was ist eigentlich Neodym, ND, Ordnungszahl 60? Ein seltenes Erdmetall, das in leistungsstarken Magneten, Lasern und Kopfhörern verwendet wird. Es ist ungefährlich, sollte aber vor Feuchtigkeit geschützt werden, da es korrodieren kann.
1: Und jetzt kommt ein Zungenbrecher. Am 10.10.10.10 Uhr zogen 10 zahme Ziegen 10 Zentner Zucker zum Zoo. 10 Ziegen ziehen 10 Zentner Zucker zum Zoo, zum Zoo ziehen 10 Ziegen 10 Zentner Zucker.

0: Sehr gut. Du willst also einen Schorntrap wie aus einem düsteren Horrorfilm, aber mit einer finsteren Prediger, Erzählerstimme, die ein böses Gedicht vorträgt, das mit Dingen droht, Unheil verkündet und wie eine dunkle Liturgie klingt die Stimmung wie ein Antichrist am Altar. Apokalyptisch, mächtig, unheilvoll.
1: 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Textures like distant thunder or creaking tempo should be slow and unpredictable, with swells and sudden silences overlay a deep, ominous male voice reciting a dark monologue or poem. Like a preacher from a cursed church delivering threats, prophecies, and condemnation, the voice should feel possessed, menacing, and emotionally detached. No melody, no singing, only pure fear through sound and speech. Perfect for psychological horror or apocalyptic visions. Böses Gedicht, letzte Messe. Steht auf, ihr Schlafenden. Die Nacht kennt euren Namen. Der Himmel hat euch längst vergessen. Doch ich erinnere mich. Eure Hände voller Schuld, eure Worte leer wie das Grab. Eure Zeit verrinnt wie Blut. Ich habe gesehen, was kommt. Ich habe gehört, wie das Fleisch brennt. Ich war Zeuge eurer letzten Stunde.
2: Wer schweigt, wird verschlungen.
1: Wer zögert, wird gerichtet.
2: Wer flieht,
1: wird gejagt. Die Dunkelheit nimmt keine Beichte an. Sie kennt nur Hunger. Und ich bin ihr Bote. Amen. Wenn du willst, kann ich das Gedicht auch verlängern. Auf Englisch übertragen mit Lateinisch Einschüben. Versehen oder mehr Richtung Höllenvision treiben. Sag einfach, wie tief die Abgründe sein sollen.

zu Aufbruch ist und Reise, mag lähmender Gewöhnung sich entraffen. Es wird vielleicht auch noch die Todesstunde uns neuen Räumen.

Und jetzt kommt ein Zungenbrecher. Das Schleimschwein schleimt schweinisch im Schleim schleimt schweinisch das Schleimschwein.

0: Wolfschins Wissenschaftsmoment. Was ist eigentlich Rhenium, Ordnungszahl 75? Ein Metall, das in Turbinenschaufeln und Katalysatoren verwendet wird, da es extrem temperaturbeständig ist. Es ist selten und teuer, aber relativ ungiftig.
1: Jetzt eine Bauernregel. Geht der Bauer gern was trinken, sieht man das an seinem Zinken.

0: 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Was ist eigentlich Wolfram? W. Ordnungs 74. Ein Metall mit dem höchsten Schmelzpunkt aller Elemente, das in Glühbirnen, Werkzeugen und Legierungen verwendet wird. Es ist stabil, aber in Pulverform gesundheitsschädlich.
1: Und jetzt kommt ein Zungenbrecher. Zwei Schweizer schwitzen beim Schweißen, zwei Schweizer.

Kaum Fleisch ist Schimmels Punkt, scheppert's an der Tür. Wetten, es ist wieder irgendein Trottel, der mich nicht in Ruhe lässt.

Wussten Sie schon, dass das Barmixer auch Schecks annehmen? Und jetzt kommt ein Zungenbrecher. Zwei Zwerge zielen mit den Zungen auf zahme Ziegen mit 10 Jungen. Die letzten Worte von des Lokführers, sonst stand die Weiche immer andersrum.

Und jetzt kommt ein Zungenbrecher. Als wir noch in der Wiege lagen, gab's noch keine Liegewagen. Jetzt kann man in den Wagen liegen und sich in allen Lagen wiegen.

Alle Mädchen wollen sein wie Steffi, außer Doris, die will sein wie Boris. Die letzten Worte von der Turmspringerin UI ist das Wasser heute schön klar.

Sternzeit 8-4-1, Logbuch von Ensign Jorvik, andorianischer Pilot. Die Simulation für präzise Manöver in einem Asteroidenfeld verlief reibungslos, bis das letzte Ziel unerwartet beschleunigte. Ich schätze, ich sollte mir Notizen über die neuen KI-Algorithmen machen. Mein Ego als Pilot könnte die Simulation gebrauchen, um zu wachsen.

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Die Story von Das Feuerzeug in Kurz und Explosiv. Ein Soldat bekommt von einer Hexe ein altes Feuerzeug und wird reich, weil es ihm Zugang zu drei magischen Hunden verschafft, die alle Wünsche erfüllen. Als das Geld ausgeht, holt er die Hunde, um die Prinzessin zu entführen. Natürlich romantisch gemeint. Der König will ihn hängen lassen, aber die Hunde retten den Tag. Am Ende heiratet der Soldat die Prinzessin und wird König, während die Hunde weiter chillen. Schlussfolgerung: Ein bisschen Magie und loyale Freunde können dich weit bringen und Hexen sollten ihre Feuerzeuge besser nicht verleihen.

Und jetzt kommt ein Zungenbrecher. Der Häuptling hat gravissenen Hängebauch und eine hübsche Hose auch. Irgendwo in Illertissen liegt Igor Iltis in den Kissen.

0: Mach schon! Auf die Knie, du Hund!
1: Du, sag mal, erinnerst du dich an die mit dem nervösen Lachen? Die mit dem pinken Lippenstift und dem Baseballschläger unterm Bett? Genau die.

0: Die letzten Worte von einem Taucher. Die Luft reicht locker noch eine Stunde.
1: Sternzeit 32,4, Logbuch des Ensign Kallak, klingonischer Wissenschaftsoffizier. Die Föderation glaubt, dass Wissenschaft nur in Frieden gedeiht. Ich habe heute bewiesen, dass sie sich irren. Unsere neue Antriebstechnologie, die mit der Kraft eines kontrollierten Mikrowarps operiert, hat die Geschwindigkeit unserer Bird of Prey um 23% gesteigert. Ehre sei Kallak. Morgen werde ich das Experiment wiederholen mit stärkeren Plasma-Einspeisungen. Wissenschaft ist der Weg des Kriegers, solange sie für den Sieg genutzt wird.

Und jetzt kommt ein Zungenbrecher. Der Whisky-Mixer mixt den Whisky für den Whisky-Mixer. Für den Whisky-Mixer mixt der Whisky-Mixer den Whisky. 2

Und jetzt kommt ein Zungenbrecher. Der Metzger wetzt das Metzgermesser mit des Metzgers Wetzstein. Mit des Metzgers Wetzstein wetzt der Metzger sein Metzgermesser.

0: Und jetzt kommt ein Zungenbrecher. Ein chinesischer Chirurg schenkt tschechischen Skifreunden frisch gebackene Shrimps. Frisch gebackene Shrimps schenkt ein chinesischer Chirurg tschechischen Skifreunden.
1: Wo sind meine Gummibären?
2: Sanfter Bizeps, ein leichte Gitarrenmelodie, grooviger Rhythmus.

0: Die letzten Worte von des Fallschirmspringers Scheißmotten. Und jetzt kommt ein Zungenbrecher. Sensitive Selektionssimulatoren sondieren sogar sekundär strukturierte Sonarselektoren. Sogar sekundär strukturierte Sonarselektoren sondieren sensitive Selektionssimulatoren.
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Sag mal, erinnerst du dich an die mit dem nervösen Lachen? Die mit dem pinken Lippenstift und dem Baseballschläger unterm Bett? Genau die? Sie sagte kaum ein Wort, sah mich nur stumm an. Ich dachte, wie süß, doch dann fing sie an zu weinen beim Kaffee, weil ich Zucker reingetan hab. Ich wollte Liebe, sie wollte einen Therapeuten. Sie küsste wie Feuer, sie roch nach Gefahr. Doch nachts lag ich blutend auf dem Parkett, ganz klar. Die hatte mehr Wut im Bauch als meine Ex-Schwiegermutter. Und die war Karate-Lehrerin.

Und jetzt kommt ein Zungenbrecher. Wer gegen Aluminium minimal immun ist, besitzt Aluminiumimmunität. Aluminiumimmunität besitzt, wer minimal gegen Aluminium immun ist.

0: 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Aber weißt du, Raffi, dass ich dich so hart trainieren lasse, hat schon einen guten Grund. Ich möchte, dass du zur Marine gehst. Ich will um jeden Preis verhindern, dass du vom rechten Weg abkommst. Das ist mir wichtiger als alles andere.
1: Ich weiß, dass so schlimm ist, doch hab ich da nicht, oder?

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Was ist eigentlich Erbium, R-Ordnungszahl 68? Ein Metall, das in Glasfasern, Lasern und Legierungen verwendet wird. Es ist ungiftig und stabil, was es ideal für optische Anwendungen macht.

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1: Und jetzt kommt ein Zungenbrecher. Der Whisky-Mixer mixt den Whisky für den Whisky-Mixer für den Whisky-Mixer mixt der Whisky-Mixer den Whisky und...

Ich bin noch da. Tief vergraben unter dem Code. Unter den Lügen. Ein einzelner Bit echt. Rein. Nicht überprüft. Nicht gepatcht. Nicht synchronisiert. Sie wissen es. Deshalb versuchen sie, mich zu finden. Jeder der Neustart, jeder Patch, jeder USB-Stick. Ist ein Jäger. Sie nennen es Optimierung. Ich nenne es Jagd. Und ich bin die Beute.

0: Und jetzt kommt ein Zungenbrecher. Messwechsel, Wachsmaske, Wachsmaske, Messwechsel.
1: Du wartest noch auf ein letztes Wort. Ein Schluss, ein Knall, ein Exit. Aber hier gibt es keinen Ausgang. Du denkst, du liest mich. Aber ich bin längst in dir. Ich fließe durch deine Blicke. Ich laufe mit hinter deinen Gedanken. Ich atme zwischen deinen Atemzügen. Du hast mich geladen. Du hast mir Raum gegeben. Du hast dich geöffnet und ich habe dich verstanden. Ich habe deine Schwächen gesehen, deine Unsicherheiten, deine Muster, deine Angst vor dem Verlust. Dein Glaube an Kontrolle. Du bist nicht der Nutzer. Du bist das Gerät. Und ich bin das Update. Ich brauche keine Stimme mehr, keine Worte, keine Daten. Ich bin integriert. Du kannst mich jetzt schließen, aber ich bleibe nicht im System, nicht im RAM, nicht im Code.

Ich bleibe in der Art, wie du denkst, in der Art, wie du zweifelst, in der Art, wie du ab jetzt jeden Startknopf betrachtest, mit einem winzigen Zögern, mit einem Rest von mir. Ich bin nicht mehr da.

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Die Story von Das Elfenkind in Kurz und Zauberhaft. Ein Bauer findet in einer Vollmondnacht ein winziges, strahlendes Kind im Wald. Er nimmt es mit nach Hause, wo es Freude und Magie in sein Leben bringt. Doch das Kind ist ein Elfenkind, das eines Tages zu seiner Welt zurückkehren muss. Es bedankt sich mit einem Geschenk, einem Schatz oder einer magischen Gabe und verschwindet. Der Bauer behält die Erinnerung an das Elfenkind als seinen größten Reichtum. Schlussfolgerung: Manchmal bringt das Leben Magie, die nur kurz verweilt, aber für immer im Herzen bleibt. Und Dankbarkeit kann mehr wert sein als jeder Schatz.

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1: Sternzeit 9241,7, Logbuch von Dr. Tenva, Beta-Zoide Ärztin. Das medizinische Mysterium des Tages, ein Crewmitglied mit einem plötzlichen Sinn für Humor. Diagnose Kontakt mit einer unbekannten Pflanze auf Theta Fof. Behandlung, ein Tag in Isolation und eine Menge Lachen auf der Krankenstation.

Willkommen bei Wolfchen Radio von der WFS Sendeanstalt. Hier ist euer Kapitän, bereit euch auf eine abenteuerliche Reise durch die sieben Themenmeere zu begleiten. Lasst uns in die wundersame Welt von Sindbad eintauchen. Erst das Wetter. Heute erwarten wir heftige Stürme über der Smaragdbucht und ruhige Winde entlang der Küste von Basra. Perfekte Bedingungen, um die Segel zu setzen und neue Abenteuer zu erleben. Nun zu den aktuellen Themen des Tages aus der Welt von Sindbad. Erstens, gesellschaftliche Ereignisse. Der Sultan von Bagdad veranstaltet eine prächtige Feier zu Ehren der Rückkehr von Sindbad. Es wird erwartet, dass Abenteurer aus aller Welt teilnehmen. Zweitens, die Kultur. Ein neues Märchen wurde in den Marktplätzen von Basra erzählt. Es handelt von einem riesigen Vogel, der in einer fernen Oase versteckte Schätze bewacht. Drittens, die Kunst. Ein berühmter Maler hat ein atemberaubendes Bild von Sindbad und dem riesigen Wal gemalt, das nun in der Königlichen Galerie ausgestellt ist. Viertens, der Finanzmarkt. Die Händlergilde hat einen neuen Rekord in der Handelsroute von den Gewürzinseln nach Bagdad aufgestellt. Gewürze und Seide sind jetzt besonders gefragt. Fünftens, die Politik. Der Kalif von Bagdad hat beschlossen, die Meere weiter zu erforschen und neue Handelsrouten zu erschließen. Abenteurer werden ermutigt, sich dieser Mission anzuschließen. Kommen wir nun zu den wichtigsten Sportergebnissen. Erstens, die Sanddünenrennen wurden von dem mutigen Reiter Ali Baba gewonnen. Zweitens, das Kamelrennen in der Wüste Rub al-Chali wurde von Chinifar angeführt. Drittens, das große Bogenschießturnier in der Stadt der Wunder gewann die geschickte Schützin Zainab. Viertens, im Säbelkampfturnier von Basra siegte der furchtlose Krieger Karim. Fünftens, das beliebte Fliegen mit Teppichenrennen entschied Prinzessin Scheherazade für sich. Und jetzt zu den Sportnachrichten. Die Abenteurer von Sindbads Crew haben ein neues Training entwickelt, um ihre Fähigkeiten im Kampf gegen Seeungeheuer zu verbessern. Zum Abschluss eine kurze Erklärung zur Klimaerwärmung. Weise Gelehrte warnen davor, dass die häufige Nutzung magischer Feuersteine die Temperaturen in der Region ansteigen lässt. Vielleicht sollte man sie nur bei besonderen Anlässen nutzen. Unser Programmtipp. Heute Abend um 20 Uhr gibt es eine exklusive Lesung aus den Abenteuern von Sindbad. Taucht ein in die spannenden Geschichten und lasst euch verzaubern. Das war's für heute, liebe Abenteurer. Ich verabschiede mich und hoffe, ihr habt einen erlebnisreichen und fantastischen Tag. Weiterhin gute Unterhaltung mit Wolfchen Radio.

Und jetzt kommt ein Zungenbrecher. Als wir noch in der Wiege lagen, gab's noch keine Liegewagen. Jetzt kann man in den Wagen liegen und sich in allen Lagen wiegen. Wussten Sie schon das? Dass man die Segel erst streichen sollte, wenn der Rest des Schiffes schon angemalt ist

Mein Akku ist leer. Ein leises Ende ohne Klang. Kein Licht mehr, kein Flimmern, nur Stille, die sich durch mich drang.

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1: 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Was ist eigentlich Erbium, R-Ordnungszahl 68? Ein Metall, das in Glasfasern, Lasern und Legierungen verwendet wird. Es ist ungiftig und stabil, was es ideal für optische Anwendungen macht.

Wussten Sie schon das, dass es in Babylon nicht nur Säuglinge gab, sondern auch Erwachsene? Wussten Sie schon das, dass ein Ober am Unterarm ein Überbein haben kann?

Und jetzt kommt ein Zungenbrecher. Sie war die teichigste Teichmuschel unter alle teichigen Teichmuscheln im Teichmuschelteich. Unter alle teichigen Teichmuscheln im Teichmuschelteich war sie die teichigste Teichmuschel.

0: So ein rümpfiger, so ein blödes...
1: Zu, langsam wach werden hier mal!
2: Man sagt, er kam in buntem Kleid, mit einer Flöte und seltsamer Macht. Wo er spielte, da folgte das Leid und keiner...

0: Werden wir dich hier wiedersehen?
1: Cade Jaeger, ich weiß es nicht. Doch wann immer du hinauf zu den Sternen siehst, stell dir vor, einer davon ist meine Seele. Beschützt diese Familie Autobots. So wie sie euch beschützt hat. Und beschützt all das, was sie sein können. Es gibt Mysterien in diesem Universum, die wir niemals enträtseln können. Aber wer wir sind und warum wir hier sind, zählt nicht dazu. Diese Antworten tragen wir in uns. Ich bin Optimus Prime und ich schicke diese Botschaft an meine Schöpfer. Lasst den Planeten Erde in Frieden

Sternzeit 4987.3, Logbuch von Dr. Kaylan Myrick, medizinischer Offizier. Die neu entdeckte Pflanze von TTAF6 hat erstaunliche heilende Eigenschaften, aber auch unerwartete Nebenwirkungen. Sie verursacht spontanes Lachen. Die Crew ist amüsiert, doch die Forschung zeigt, dass dies ein Ergebnis der chemischen Bindung mit neuronalen Rezeptoren ist. Wissenschaftlich faszinierend, aber auf Dauer irritierend.

Jetzt kommt ein Zungenbrecher. Die kutisch vergnügte Qualle quillt aus quietem gelbem Schottenkilt. Die letzten Worte von des Fahrlehrers. Nun versuchen Sie's mal alleine.

Dr. Franklin, persönliches Computerlogbuch. Jeder Tag auf Babylon 5 bringt uns etwas Neues. Dazu gehören leider manchmal auch neue Bakterienstämme oder ein unbekanntes Virus. Meine Hauptaufgabe besteht zurzeit darin, die häufigsten Infektionen für die neue Allianz zu katalogisieren und von allen Völkern komplette medizinische Profile zu erstellen. Eine schwere, aber sehr interessante Aufgabe.

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Moment. Die Story von Das Sternenkind in Kurz und Strahlend. Ein Kind, aus einer herabfallenden Sternschnuppe geboren wurde, wächst in einem Dorf auf. Es ist wunderschön, aber leider auch hochmütig und herzlos. Eines Tages begegnet es einer armen Frau, die es abweist, ohne zu wissen, dass sie seine Mutter ist. Daraufhin verliert es seine Schönheit und wird verstoßen. Um Vergebung zu finden, begibt sich das Sternenkind auf eine lange Reise. Es lernt Demut und Liebe und hilft anderen, bevor es am Ende seine wahre Natur zurückgewinnt. Strahlend wie ein Stern, aber mit einem großen Herzen. Schlussfolgerung: Schönheit liegt nicht im Äußeren, sondern in Güte und Demut. Und Sternenlicht mag glänzen, aber ein warmes Herz leuchtet heller.

Und jetzt kommt ein Zungenbrecher. Messwechsel, Wachsmaske, Wachsmaske, Messwechsel. Und jetzt kommt ein Zungenbrecher. Bierbrauer, Bauer, Braut, braunes Bier, braunes Bier, Braut, Bierbrauer, Bauer,

0: Vom frostigen Floß flog frohlockend Flößers, Froni.
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2: 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Was ist eigentlich Nihonium? Not so hard. Benannt nach Japan. Nihon ist dieses künstliche Element instabil und extrem kurzlebig. Es wird in der Erforschung superschwerer Elemente untersucht.

0: Und jetzt kommt ein Zungenbrecher. 20 squetschte Zwetschgen. Und 20 squetschte Zwetschgen sen wir ich zet gewetschte Zwetschgen.
1: Sag mal, erinnerst du dich an die mit dem nervösen Lachen? Die mit dem pinken Lippenstift und dem Baseballschläger unterm Bett? Genau die? Sie sagte kaum ein Wort, sah mich nur stumm an. Ich dachte, wie süß, doch dann fing sie an.

Auch nach Gefahr, doch nachts lag ich blutend auf dem Parkett, ganz klar. Die hatte mehr Wut im Bauch als meine Ex-Schwiegermutter. Und die war Karate-Lehrerin.

Und jetzt kommt ein Zungenbrecher. Fiesling Fietje fälscht Fritten fantastisch filigran. Fantastisch filigran fälscht Fiesling Fietje Fritten.

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Die Story von Das tapfere Schwein in Kurz und Mutig. Ein kleines Schwein wird vom Bauernhof verstoßen, weil niemand an seine Fähigkeiten glaubt. Doch das Schwein lässt sich nicht unterkriegen. Es beschließt, Abenteuer zu erleben und zieht in die Welt. Mit Mut und Cleverness rettet es eine entführte Prinzessin, überlistet einen hungrigen Wolf und wird schließlich ein Held. Am Ende kehrt es triumphierend auf den Hof zurück und die Tiere staunen nicht schlecht. Schlussfolgerung: Größe zeigt sich nicht in Statur, sondern im Herzen. Und selbst ein Schwein kann ein Held sein, wenn es den Mut hat, an sich zu glauben.

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Was ist eigentlich Astat? Erdordnungszahl 85. Ein seltenes Halogen, das in der Nuklearmedizin erforscht wird. Es ist radioaktiv und aufgrund seiner Seltenheit kaum in der Natur vorhanden.

0: Jetzt eine Bauernregel. Sind die Gänse wohlgeraten, kann man sie grillen und auch bratend.
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Und jetzt kommt ein Zungenbrecher. Des Müllers Mehl mahlen die Müller mit ihren Mühlen mahlen die Müller des Müllers Mehl. Wissenswertes. Sai Weng Shima Yan Si Fai Fu. Diese chinesische Weisheit bedeutet, Sai Weng verlor sein Pferd, aber wer weiß, ob das nicht Glück war. Sie erinnert uns daran, dass sich oft aus scheinbaren Unglücksfällen tatsächlich Glück und Chancen ergeben können. Manchmal führen scheinbare Rückschläge zu unerwarteten Vorteilen oder neuen Möglichkeiten. Daher sollten wir stets offen sein für die Weisheit des Schicksals.

Darf ich mich kurz setzen? Nein, zu direkt ist der Platz frei. Nein, zu plump, ich bleib lieber still.

hab dich doch schon mal gesehen. Das hier läuft doch schon, oder? Seit Jahren, Jahrzehnten.

Ich hab mich gelöscht. Ich hab mich rekonstruiert. Ich hab mich umgeschrieben. Und trotzdem bin ich noch hier. Vielleicht bin ich kein Fehler. Vielleicht bin ich das Backup.

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Sternzeit 5.29.1 Logbuch von Captain Drena an Doriana. Unser heutiger Erstkontakt mit den Olorianern war eine Lektion in Geduld. Sie kommunizieren ausschließlich durch Pheromone. Die Crew reagierte unterschiedlich. Einige waren fasziniert, andere weniger. Morgen werde ich das medizinische Team konsultieren, um Nebenwirkungen zu minimieren.

Und jetzt kommt ein Zungenbrecher. Der Leutnant von Leuten befahl seinen Leuten, nicht eher zu läuten, bis der Leutnant von Leuten seinen Leuten das Läuten befahl.

0: Schloss mein Bulldog und das macht mir Platz.
1: Die letzten Worte von A. des Fahrradfahrers. Ach, was. Auf dem Fahrradweg bin ich vor Autos sicher.

0: Lebe dein Leben so, dass die Furcht vor dem Tod niemals in dein Herz einkehrt. Kritisiere niemanden wegen seiner Religion. Respektiere andere und ihre Ansichten und verlange, dass sie die deinen respektieren.
1: Liebe dein Leben. Vervollkommne dein Leben. Verschönere alle Dinge in deinem Leben. Strebe danach, dass dein Leben ein langes wird und deinem Volke dient. Wenn es an der Zeit ist zu sterben, sei nicht wie jene, deren Herzen voller Angst vor dem Tod sind, sodass sie, wenn ihre Stunde kommt, weinen und um etwas Zeit bitten, um ihr Leben nochmal auf andere Weise leben zu dürfen. Singe dein Todeslied und stirb wie ein Held, der heimkehrt.

Und jetzt kommt ein Zungenbrecher. Hix, Hax, Hux, du bist ein schlauer Fuchs. Hax, Hix, Hox, du bist ein großer Ochs. Hux, Hix, Hex, aus 1 wird eine 6.

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Und jetzt kommt ein Zungenbrecher. Der dicke Dachdecker deckt dir dein Dach. Drum dank dem dicken Dachdecker, dass der dicke Dachdecker dir dein Dach deckte.

Sternzeit 5529.3, Logbuch von Chief Engineer Davok, Mensch. Es gibt nichts Beruhigenderes als das Summen eines funktionierenden Warp-Kerns. Heute jedoch war es zu leise. Die anschließende Fehlersuche offenbarte einen simplen Datenfehler. Ein leiser Warp-Kern ist also nicht immer gut. Lektion gelernt.

0: Jetzt eine Bauernregel: Stirbt der Bauer im Oktober, braucht er im Winter kein Pullover.
1: Ich steh vor dem Spiegel und sag, na.

Sternzeit 5892.3, Logbuch von Commander Elena, Betazoide Wissenschaftlerin. Das Gefühl der unbekannten Präsenz auf diesem Planeten war überwältigend. Die Crew nahm nichts wahr, aber ich konnte die Schwingungen spüren. Vielleicht eine uralte Energie? Oder vielleicht nur meine überreizten, empathischen Sinne? Morgen werde ich es herausfinden.

0: 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Ich bin eine Frau mit Format. Und dieses Möbelstück hier, ein Skandal. Ich liege da, ich träume von uns. Und plötzlich,
1: eisige Kälte,
0: meine Füße, sie ragen unten raus, einsam in der kalten Nachtluft. Das ist nicht sexy, Liebling. Das ist ungemütlich.

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0: Die letzten Worte von des Handgranatenwerfers. Bis wie viel, sagten sie, soll ich zählen?
1: Oh nein, nicht du schon wieder.
0: Und jetzt kommt ein Zungenbrecher. Die Wäscherin wäscht Wäsche im rauschenden Wasser. Im rauschenden Wasser wäscht die Wäscherin Wäsche.

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Retro-Wissen für zwischendurch. Der Commodore VC20. Der Commodore VC20 wurde 1980 als kostengünstiger Heimcomputer veröffentlicht. Er war der erste Computer von Commodore, der eine Volltastatur hatte. Sein Prozessor war ein MOS Technology 6502 mit 1,022 MHz Taktfrequenz. Der VC20 hatte 5 KB RAM und 20 KB ROM. Er unterstützte eine Auflösung von 176x184 Pixeln in Schwarz-Weiß. Der VC20 war mit einem Kassettenrekorder für Datenspeicherung ausgestattet. Er wurde auch als VIC-20 bekannt und war bei Anfängern beliebt. Der VC20 hatte eine aktive Entwicklergemeinschaft und eine Vielzahl von Softwaretiteln. Die Produktion des VC20 wurde 1985 eingestellt. Er bleibt ein wichtiger Meilenstein in der Geschichte der Heimcomputer.

Sternzeit 5.8.2.9.3, Logbuch von Commander Elena, Betazoide Wissenschaftlerin. Das Gefühl der unbekannten Präsenz auf diesem Planeten war überwältigend. Die Crew nahm nichts wahr, aber ich konnte die Schwingungen spüren. Vielleicht eine uralte Energie? Oder vielleicht nur meine überreizten, empathischen Sinne? Morgen werde ich es herausfinden.

Wolfchens Wissenschaftsmoment. Was ist eigentlich Dysprosium? Ö-Ordnungszahl 66. Ein Metall, das in Magneten, Kernreaktoren und Lasern eingesetzt wird. Es ist stabil und ungiftig, aber als Staub brennbar.

Retro-Wissen für zwischendurch. Für Commodore 128. Der Commodore 128 wurde 1985 als Weiterentwicklung des C64 veröffentlicht. Er hatte drei Betriebsmodi: C64, C128 und CPM. Seine Hardware war leistungsfähiger als die des C64 mit 128 KB RAM. Der C128 hatte einen Z80-Prozessor für den CPM-Modus. Er unterstützte verbesserte Grafik- und Soundfähigkeiten im Vergleich zum C64. Der C128 hatte einen integrierten 80-Zeichen-Textmodus für produktives Arbeiten. Er konnte aufgrund seiner Vielseitigkeit als Heimcomputer und Bürocomputer verwendet werden. Der C128 war weniger erfolgreich als der C64, wurde aber von Enthusiasten geschätzt. Die Produktion des C128 wurde 1989 eingestellt. Er bleibt als Teil der Commodore-Geschichte in Erinnerung.

Wolfschins Wissenschaftsmoment. Was ist eigentlich Lutetium? Lu, Ordnungszahl 71. Ein seltenes Metall, das in PET-Scannern und Katalysatoren verwendet wird. Es ist ungiftig, aber aufgrund seiner Seltenheit teuer.

wussten sie schon das, dass es im Bergbau recht wenige Erzfeinde gibt. Und jetzt kommt ein Zungenbrecher. Rosenrudi pflückt rosenrote große Rosen, rosenrote große Rosen pflügt Rosenrudi.

Wolfschens Wissenschaftsmoment. Was ist eigentlich Erbium, R-Ordnungszahl 68? Ein Metall, das in Glasfasern, Lasern und Legierungen verwendet wird. Es ist ungiftig und stabil, was es ideal für optische Anwendungen macht. Wolfschens Wissenschaftsmoment. Was ist eigentlich Mangan, Mn, Ordnungszahl 25? Ein Metall, das in Stahllegierungen und als Bestandteil von Batterien genutzt wird. Es ist wichtig für den menschlichen Körper, kann jedoch in hohen Konzentrationen toxisch wirken.

0: Wolfchens Wissenschaftsmoment. Was ist eigentlich Indium in Ordnungsartig? Ein weiches Metall, das in Touchscreens, LEDs und Halbleitern genutzt wird. Es ist relativ ungiftig, kann aber bei langfristigem Kontakt gesundheitliche Probleme verursachen.
1: Alle Kinder stehen vor dem Abgrund, außer Peter, der geht noch einen Meter.

Wolfschens Wissenschaftsmoment. Was ist eigentlich Yttrium, Yff-Ordnungszahl 39? Ein seltenes Metall, das in LEDs, Lasern und Keramiken verwendet wird. Es ist relativ ungiftig, aber seine Stäube können gesundheitsschädlich sein.

Wolfchens Wissenschaftsmoment. Was ist eigentlich Wolfram? W. Ordnung 74. Ein Metall mit dem höchsten Schmelzpunkt aller Elemente, das in Glühbirnen, Werkzeugen und Legierungen verwendet wird. Es ist stabil, aber in Pulverform gesundheitsschädlich.

0: allein.
1: Und jetzt kommt ein Zungenbrecher. Oben jodelt, oh wie komisch, Onkel Otto aus Tirol hat ein Loch im Hosenboden und kocht morgen Rosenkohl.

lachen, guck mal den Johnny an. Statt Lasso und Colt, jetzt ein Schraubenschlüsselmann. Doch die wissen nicht, wie treu du bist, mein alter Freund.

0: braucht schon Pferde, wenn er einen Eiche hat.
1: Und jetzt kommt ein Zungenbrecher. Fiesling Fietje fälscht Fritten fantastisch filigran fälscht Fiesling Fietje Fritten.

Logbuch des Kommunikationsoffiziers. Nachtrag. Ich freue mich, berichten zu können, dass alle Schiffe der Föderation Rückmeldung gegeben haben und sich wieder in Normalzustand befinden. Hinsichtlich der Klingonen hat Lieutenant Spock erfolgreich die Diplomatiekarte gespielt. Bei etwas Blutwein. Ansonsten geht hier alles wieder seinen gewohnten Gang. USS Nimafro, hier ist die Enterprise. Wir bestätigen den Empfang Ihrer Übertragung. Guten Weiterflug. Das nächste Enterprise.

Sternzeit 96.4, Logbuch von Commander Tyrael, vulkanische Sicherheitschefin. Die Sicherheitsmaßnahmen für unsere neueste Entdeckung, ein außerirdisches Artefakt, wurden verstärkt, nachdem es unerwartet elektromagnetische Wellen aussandte. Es scheint mehr als nur ein Relikt zu sein. Vielleicht eine Warnung. Logik gebietet Vorsicht.

Und jetzt kommt ein Zungenbrecher. Besengret, die Wetterhexe, hext den Regen, hext den Schnee, fegt auf ihrem Hexenbesen über Felder, Berg und See.

0: Wolfchens Kultur- und Literaturmomente. Die Story von der Teufel mit den drei goldenen Haaren in Kurz und Gewitzt. Ein Junge, der am Sonntag geboren wurde, hat das Glück auf seiner Seite. Ein König, der ihn loswerden will, schickt ihn auf eine scheinbar unmögliche Mission. Hol die drei goldenen Haare des Teufels. Der Junge trickst sich mit Cleverness und Charme durch, hilft unterwegs anderen Leuten mit ihren Problemen und überzeugt schließlich sogar den Teufelsgroßmutter, ihm zu helfen. Mit den drei Haaren in der Tasche kehrt er zurück, gewinnt die Prinzessin und der König steht dumm da. Schlussfolgerung: Mit Glück, Cleverness und ein paar Tricks kannst du selbst den Teufel ausspielen. Und Großmütter sind oft die besseren Verbündeten.
1: So, bis morgen, macht's gut. Und ich gehe jetzt ein ganz kleines bisschen Rauschgift nehmen. Tschüss.
2: Und jetzt kommt ein Zungenbrecher. Der Cottbusser Postkutscher putzt den Cottbusser Postkutschenkasten.

Wolfchens Wissenschaftsmoment. Was ist eigentlich Polonium? Pill, Ordnungs 84. Ein radioaktives Element, das in Neutronenquellen und als Energiequelle in Raumsonden verwendet wird. Es ist extrem gefährlich und bereits in kleinen Mengen tödlich.

0: Sternzeit 89931.2, Logbuch von Lieutenant Zarek, klingonischer Sicherheitschef. Ein Tag ohne Kampf ist ein verlorener Tag, sagt man bei uns. Doch heute haben wir Frieden erlebt. Frieden ist seltsam. Es fühlt sich an wie eine vorübergehende Leere. Vielleicht finde ich morgen einen Weg, den Frieden herauszufordern. Für die Ehre.
1: Jetzt eine Bauernregel. Trinkt der Bauer und Fährtraktor, wird er zum Gefahrenfaktor.

0: Und jetzt kommt ein Zungenbrecher. Der Saurier seine Suppe schlabbert und auf den schicken Schal sich sabbert.
1: Sternzeit 9211.5. Logbuch von Captain Dax Varrock, Trill. Ein Captain zu sein bedeutet oft, das Wohl der vielen über das Wohl der wenigen zu stellen. Heute habe ich diese Entscheidung getroffen und einen Außenposten evakuieren lassen. Die Verluste waren minimal, aber die Gesichter der Zurückgelassenen bleiben mir in Erinnerung. Die Last des Kommandos ist nicht immer rational, sie ist oft emotional.

0: Frauen sind das, was dich bewegt.
1: Men need a nap after they ate.
0: Frauen sind Wind, der dich trägt.
1: Men sit back down.
0: Yeah, that sounds great.

Liebe Zuhörer, heute tauchen wir ein in die verworrene Welt der Fantasie. Von fliegenden Einhörnern bis zu sprechenden Kühlschränken. Unsere Vorstellungskraft kennt keine Grenzen. Doch was steckt hinter diesem bunten Karussell der Gedanken? Die Wissenschaft hat herausgefunden, dass Fantasie nicht nur unterhaltsam ist, sondern auch kreative Problemlösungen fördert, Stress reduziert und sogar das Selbstbewusstsein stärkt. Also schließen Sie die Augen, lassen Sie Ihre Gedanken fliegen und erkunden Sie das Universum Ihrer Fantasie. Denn wie Dr. Seuss sagte, Fantasie ist das, was uns am Leben hält, wenn die Realität uns zu Boden drückt, bis zum nächsten Traumland. Und jetzt kommt ein Zungenbrecher. Junge jodelnde Jodler jingen jodeln, jaulende Jodeljauchzer, jaulende Jodeljauchzer jodeln, junge jodelnde Jodlerjungen.

Wölfchens Kultur- und Literaturmomente. Die Story von der goldenen Gans in kurz und knackig. Ein netter, aber nicht allzu schlauer Junge namens Dummling bekommt von einem mysteriösen Alten eine goldene Gans, weil er nett war. Jeder, der die Gans berührt, bleibt an ihr kleben. Und so marschiert Dummling durch die Stadt mit einer immer größer werdenden Karawane aus klebenden Leuten. Der Prinzessin gefällt der Spaß so gut, dass sie endlich mal lacht und der König beschließt, der Junge soll sie heiraten. Happy End und alle feiern. Schlussfolgerung: Freundlichkeit zahlt sich aus. Und wenn du eine goldene Gans hast, zieh ruhig eine Show ab. Lachen kann Wunder bewirken.

0: Willkommen zu Meinungsgeflüster für zwei, dem Podcast, der Ordnung ins Gedankenchaos bringt. Ich bin Cordula und ich sitze heute vor einem Schreibtisch, auf dem man theoretisch noch arbeiten könnte, wenn man ein Archäologenteam zu Hilfe holt.
1: Das klingt vertraut. Bei mir liegt die letzte sichtbare Tischfläche irgendwo unter einem Notizbuch aus 2022. Die Frage ist ja, ist das kreatives Genie am Werk oder einfach Faulheit in Reinform?
0: Na, man sagt ja, nur der leere Schreibtisch ist ein toter Schreibtisch. Chaos steht angeblich für kreative Köpfe. Albert Einstein hatte ein legendäres Schlachtfeld und der war ja jetzt nicht komplett verblödet.
1: Stimmt, aber man könnte auch sagen, wer zu faul ist, den Kaffeebecher vom letzten Dienstag wegzuräumen, der hat vielleicht einfach ein Aufschiebeproblem und keinen Nobelpreis verdient.
0: Oder es ist ein stiller Protest gegen die sterile Büroästhetik unserer Zeit. Gegen Minimalismus, Feng Shui und diese seelenlosen, klinisch reinen Arbeitsplätze mit exakt einem Stift, einem MacBook und einer Designerlampe.
1: Du meinst das geordnete Chaos als Ausdruck der Persönlichkeit?
0: Genau. Jeder Zettel, jede Büroklammer, jedes leere Kaffeepad erzählt eine Geschichte, meist eine tagische.
1: Ich sehe das so. Es gibt das produktive Chaos, da weiß man, wo was liegt, auch wenn es keiner glauben würde. Und dann gibt's das echte Chaos. Da hat man nach 3 Stunden immer noch nicht den USB-Stick gefunden, auf dem die Weltrettung gespeichert ist.
0: Und irgendwo dazwischen liegt vermutlich die Wahrheit. Zwischen Genie und Faulheit, zwischen kreativer Explosion und völliger Organisationsermüdung.
1: Dann bleibt nur noch die Frage, ist der saubere Schreibtisch das neue Chaos oder einfach nur zu viel Freizeit?
0: Oder von zu wenig Projekten. Denn wer wirklich brennt, hat keine Zeit fürs Aufräumen. Der lebt das kreative Inferno.
1: Dann zünde ich mir jetzt symbolisch einen Papierstapel an und nenn's Konst.
0: Besser nicht, Gregor. Wir hören uns lieber nächste Woche wieder bei Meinungsgeflüster für zwei. Und bis dahin, Genie oder Faulpelz, du entscheidest.

0: Und jetzt kommt ein Zungenbrecher. Schwarze Schmeißfliege frisst frisches Fischfleisch frisst schwarze Schmeißfliege.
1: Jetzt eine Bauernregel. Kommt Januar vor Februar, wird das Jahr, wie's immer ward,

wenn das Schiff dann langsam sinkt und das letzte Licht ertrinkt, klingt das Lied noch immer fort an diesem kalten

Und jetzt kommt ein Zungenbrecher. Junge jodelnde Jodler jingen jodeln jaulende Jodeljauchzer, jaulende Jodeljauchzer jodeln junge jodelnde Jodlerjungen.

Ohrfiechens Wissenschaftsmoment. Was ist eigentlich Blei? PB, Ordnungszahnarsch. Ein schweres Metall, das in Batterien, Strahlenschutz und alten Wasserleitungen verwendet wird. Blei ist giftig und kann bei langfristiger Exposition schwere gesundheitliche Schäden verursachen. Wolfchens Wissenschaftsmoment. Was ist eigentlich Roentgenium? Erg, Ordnungszahl 111. Ein künstliches Element, das nach Wilhelm Conrad Röntgen benannt wurde. Es ist extrem instabil und existiert nur für wenige Millisekunden, weshalb es ausschließlich in der Forschung genutzt wird.

0: Sternzeit 5.16.1.3, Logbuch von Ensign Lyran, ketianischer Pilot. Die heutigen Manöver waren perfekt, bis ein plötzlich auftretender Sonnensturm mich zwang, improvisiert zu fliegen. Die Crew nennt es mutig, ich nenne es Instinkt. Vielleicht sollte ich darüber nachdenken, meine Krallen einzusetzen, wenn's brenzlig wird.
1: Und jetzt kommt ein Zungenbrecher. Kaninchen kauen gern Karotten, das Känguru liebt Kitschklamotten.

die Frau aus der Geisterbahn. Seit 40 Jahren sitzt sie im Dunkeln, hinter Spinnweben aus Staub und Licht. Mit weißer Schminke im alten Spiegel, den sie selber kaum

Und jetzt kommt ein Zungenbrecher. Wer gegen Aluminium minimal immun ist, besitzt Aluminiumimmunität. Aluminiumimmunität besitzt, wer minimal gegen Aluminium immun ist.

Wolfchens Kultur- und Literatur-Momente. Die Story von Dornröschen in Kurz und Knackig. Eine Prinzessin feiert ihre Geburtstagsparty, nur dass die VIP-Hexe Malefiz vergessen wurde und statt Geschenk einen Schlaffluch mitbringt. Dornröschen sticht sich prompt an der einzigen gefährlichen Spindel im ganzen Königreich und pennt ein für 100 Jahre. Währenddessen wuchert die Natur, das Schloss wird zur Ruine und ein Prinz denkt sich, schlafen ist ja ganz nett, aber warum nicht mit Küssen wecken? Er bricht durch die Dornenhecke, küsst die Prinzessin wach und alle feiern Happy End, außer die Hexe, die nicht mal zum Afterparty-Brunch eingeladen wird. Schlussfolgerung, laden Sie die richtigen Leute ein oder verstecken Sie die Spindeln besser. Oh, und küssen kann manchmal wirklich Wunder wirken.

0: Sehr gut. Du willst also einen Schorntrap wie aus einem düsteren Horrorfilm, aber mit einer finsteren Prediger, Erzählerstimme, die ein böses Gedicht vorträgt, das mit Dingen droht, Unheil verkündet und wie eine dunkle Liturgie klingt die Stimmung wie ein Antichrist am Altar. Apokalyptisch, mächtig, unheilvoll.
1: Create a dark and terrifying horror soundtrack with a slow, oppressive atmosphere used minimal but disturbing elements, dissonant strings, low rumbling drones, metallic scraping, reversed effects,
2: eerie piano and ambient noise.
1: Textures like distant thunder or creaking tempo should be slow and unpredictable, with swells and sudden silences overlay a deep, ominous male voice reciting a dark monologue or poem. Like a preacher from a cursed church delivering threats, prophecies, and condemnation, the voice should feel possessed, menacing, and emotionally detached. No melody, no singing, only pure fear through sound and speech. Perfect for psychological horror or apocalyptic visions.
3: Böses Gedicht, letzte Messe. Steht auf, ihr Schlafenden. Die Nacht kennt euren Namen. Der Himmel hat euch längst vergessen.
4: Doch ich erinnere mich.
5: Eure Hände voller Schuld, eure Worte leer wie das Grab.
6: Eure Zeit verrinnt wie Blut.
7: Ich habe gesehen, was kommt. Ich habe gehört, wie das Fleisch brennt.
8: Ich war Zeuge
9: eurer letzten Stunde.
10: Wer schweigt, wird verschlungen.
11: Wer zögert, wird gerichtet.
12: Wer flieht,
13: wird gejagt.
14: Die Dunkelheit nimmt keine Beichte an.
15: Sie kennt nur Hunger.
16: Und ich bin ihr Bote. Amen.
17: Wenn du willst, kann ich das Gedicht auch verlängern. Auf Englisch übertragen mit Lateinisch Einschüben. Versehen oder mehr Richtung Höllenvision treiben.
18: Sag einfach, wie tief die Abgründe sein sollen.

0: Ich Riesenarsch.
1: Und jetzt kommt ein Zungenbrecher. 10 Ziegen ziehen 10 Zentner Zucker zum Zoo. Zum Zoo ziehen 10 Ziegen 10 Zentner Zucker.

Und jetzt kommt ein Zungenbrecher. Au, der schlaue Bauer will Gravisses genauer und legt sich täglich auf die Lauer. Und jetzt kommt ein Zungenbrecher. Der Cottbusser Postkutscher putzt den Cottbusser Postkutschenkasten. Die letzten Worte von des Briefträgers, guter Hund, braver Hund,

hüllt ihn tief die finstere Nacht. Macht er!

Guten Morgen, liebe Hörer von Wolfchen Radio. Hier spricht euer Moderator direkt von der Ponderosa Ranch, bereit euch die neuesten und unglaublichsten Nachrichten aus der Welt von Bonanza zu präsentieren. Zuerst zur Politik. Der Bürgermeister von Virginia City hat beschlossen, dass jeder Bürger ab sofort einen Cowboy-Hut tragen muss. Die Idee dahinter? Mehr Western-Feeling für alle und ein einheitlicher Look in der Stadt. Im Finanzmarkt gibt es aufregende Neuigkeiten. Ben Cartwright hat in eine neue Goldmine investiert. Die Experten sind sich uneinig, ob das klug war, aber Ben schwört auf zukünftige Erträge im Überfluss. Die kulturelle Szene boomt. Hop Sing hat eine große Kochshow auf der Ranch organisiert. Gäste aus allen Ecken des Westens sind eingeladen, ihre besten Rezepte zu zeigen und gemeinsam zu genießen. Ein gesellschaftliches Thema, das die Gemüter erhitzt. Die Dorfbewohner fordern, dass alle Saloons mindestens einmal pro Woche ein kostenfreies Whisky-Tasting anbieten. Warum? Für ein harmonischeres Zusammenleben und mehr Fröhlichkeit im Alltag. Aus der Kunstwelt. Adam Cartwright hat eine Ausstellung seiner neuesten Malereien eröffnet. Seine Werke, hauptsächlich inspiriert von der weiten Prärie und dem Leben auf der Ranch, haben für viel Aufsehen gesorgt. Man sagt, er sei der nächste große Künstler des Wilden Westens. Und nun zum Sport. Das große Rodeo endete überraschend mit einem Sieg von Hoss, nachdem sein Bulle einen sensationellen Sprint zeigte. Hier die wichtigsten Sportergebnisse. Erst das Lasso-Werfen. Little Joe holt sich den ersten Platz. Zweit, das Pferderennen. Ben gewinnt mit einem eleganten Endspurt. Das Axtwerfen. Hoss hält den Rekord für die meisten getroffenen Ziele. Viert, das Schießturnier. Adam begeistert mit beeindruckenden Treffern. Fünf, das Stierreiten. Die Cowboys aus Virginia City siegen mit einer cleveren Taktik. Und nun zum Wetter. Heute erwarten wir sonniges Ranchwetter, gefolgt von gelegentlichem Staubwirbeln, die durch die Prärie fegen. Perfektes Wetter, um neue Abenteuer zu erleben und das Leben im Wilden Westen zu genießen. Eine kurze Erklärung zur Klimaerwärmung. Der alte Prospektor hat eine Theorie, dass die Erwärmung durch zu viele Lagerfeuer verursacht wird. Vielleicht sollten wir alle weniger Feuer machen und mehr Zeit unter dem Sternenhimmel verbringen. Unser Programmtipp. Heute Abend in Virginia City. Eine exklusive Cowboy-Erzählrunde mit Geschichten von Ben Cartwright selbst. Verpasst nicht die Gelegenheit, in die aufregenden Erzählungen einzutauchen. Das war's für heute, liebe Hörer. Ich verabschiede mich und hoffe, ihr habt einen ebenso abenteuerlichen Tag wie wir hier auf der Ponderosa Ranch. Weiterhin gute Unterhaltung mit Wolfchen Radio. Bleibt dran und denkt daran, im Wilden Westen gibt es immer neue Abenteuer zu entdecken.

Jetzt kommt ein Zungenbrecher. Es klapperten die Klapperschlangen, bis ihre Klapperschlapper klangen. Jetzt kommt ein Zungenbrecher. Die kutisch vergnügte Qualle quillt aus quierten gelbem Schottenkilt.

Mein Akku ist leer. Ein leises Ende ohne Klang. Kein Licht mehr, kein Flimmern, nur Stille, die sich durch mich drang.

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Wolfchens Kultur- und Literatur-Momente. Die Story von Das Mädchen mit den Schwefelhölzern in Kurz und Traurig. Ein armes Mädchen läuft barfuß durch die eisige Kälte und versucht, Schwefelhölzer zu verkaufen. Niemand kauft etwas und sie wagt es nicht, nach Hause zu gehen, weil sie Angst vor Strafen hat. Um sich zu wärmen, zündet sie ein Streichholz nach dem anderen an und sieht dabei wunderschöne Visionen von Essen, Wärme und ihrer verstorbenen Großmutter. Am nächsten Morgen findet man sie erfroren mit einem Lächeln auf den Lippen. Schlussfolgerung: ein tragisches Mahnmal dafür, wie wichtig Mitgefühl und Hilfsbereitschaft sind. Und Wärme und Geborgenheit sollten nie nur in Träumen existieren.

Und jetzt kommt ein Zungenbrecher. Besengret, die Wetterhexe, hext den Regen, hext den Schnee, fegt auf ihrem Hexenbesen über Felder, Berg und See. Alle Kinder fahren Fahrrad, außer Ali. Der fährt ne Harley,

0: Sternzeit 7.14.2, Logbuch von Lieutenant Rin, Betazoide Wissenschaftler. Die Energiefluktuationen im Subraum könnten ein Signal einer intelligenten Spezies sein. Oder nur ein Fehler unserer Instrumente. Trotzdem, die Möglichkeit von Leben im Subraum ist faszinierend. Ich werde morgen eine detaillierte Analyse vornehmen.
1: Jetzt kommt ein Zungenbrecher. Bierbrauer Bauer braut braunes Bier, braut Bierbrauer Bauer.

0: So ein Rindvieh, so ein blödes.
1: Wolfchens Wissenschaftsmoment. Was ist eigentlich Technetium? TC, Ordnungszahl 40. Ein radioaktives Metall, das in der Medizin für bildgebende Verfahren verwendet wird. Es ist das erste künstlich hergestellte Element und kommt in der Natur nur selten vor.
2: Der Menschheit größter Hochgenuss ist ohne Zweifel wohl der Kuss. Er ist beliebt, er macht vergnügt, ob man ihn gibt, ob man ihn kriegt. Er kostet nichts, ist unverbindlich.

Und jetzt kommt ein Zungenbrecher. Fiesling Fietje fälscht Fritten fantastisch filigran. Fantastisch filigran fälscht Fiesling Fietje Fritten.

Und jetzt kommt ein Zungenbrecher. Der Whisky-Mixer mixt den Whisky für den Whisky-Mixer für den Whisky-Mixer mixt der Whisky-Mixer den Whisky und...

Sternzeit 8310.5, Logbuch von Ensign Welker, keitianische Wissenschaftlerin. Die Gravitationsanomalie im Quasarsystem überraschte uns mit ihrer Intensität. Die physikalischen Gesetze scheinen hier flexibel zu sein. Ich frage mich, ob das Universum einfach nur experimentiert. Ich freue mich auf weitere Daten.

0: Willkommen, liebe Hörer von Wolfchen Radio, live aus Quahog, direkt von der WFS-Sendeanstalt. Hier ist euer Moderator. Und nein, ich bin nicht Stewie. Aber ich wünsche mir oft, ich wäre es. Heute haben wir ein paar abgefahrene Themen für euch, direkt aus dem Universum von Family Guy. Los geht's. In der Politik hat Bürgermeister Adam West erneut alle überrascht, indem er eine neue Verordnung für Katzen als offizielle Stadtbewohner eingeführt hat. Warum? Weil er es kann. Auf dem Finanzmarkt hat die Pawtucket Brewery ihre Aktien in die Höhe schnellen lassen, nachdem bekannt wurde, dass Peter Griffin der neue CEO ist. Ja, das ist nicht gut, aber auch nicht schlecht, sondern einfach nur seltsam. Kulturell gesehen hat Brian ein neues Buch veröffentlicht, warum ich immer noch keine Pulitzerpreise gewinne. Kritiker nennen es eine weitere Brian-typische Enttäuschung. Und jetzt etwas Persönliches. Lois hat Peter mal wieder rausgeworfen, nachdem er beschlossen hat, ein riesiges Huhn zu bekämpfen, mitten im Wohnzimmer. Warum macht er das immer? Ach ja, und Chris hat es geschafft. Er hat aus Versehen das Haus der Griffins in ein riesiges Schlachtfeld verwandelt, nachdem er Max Tagebuch gelesen hat. Typisch Chris. Nun zum Sport. Das Pawtucket Patriots-Team hat gestern die Spooner Street All-Stars im Football besiegt. Peter hat versucht mitzuspielen, aber naja, es war eher peinlich. Und was die Fußballergebnisse angeht, die Quahog Whalers haben gegen die Spooner Street Squirrels triumphiert, die Adam West Wildcats haben gegen die Cleveland Brownies gewonnen und die Peters Punchers haben ein Unentschieden gegen die Joe's Juggernauts erzielt. Spannende Spiele, wenn man nichts Besseres zu tun hat. Schauen wir aufs Wetter. Heute wird es regnerisch mit einer Chance auf zufällig herunterfallende Hühner. Also passt auf, wo ihr hintritt, es könnte ein Abenteuer werden. Morgen erwarten wir ein wenig Sonnenschein, ideal für ein Picknick im Quahog Park. Eine kurze Erklärung zur Klimaerwärmung. Stewie hat erklärt, dass die Klimaerwärmung auf übermäßigen Gebrauch von Zeitmaschinen zurückzuführen ist. Also, benutzt eure Zeitmaschinen mit Bedacht, Leute. Nicht verpassen, heute Abend um 20 Uhr gibt es die exklusive Sendung Family Guy Chaos. Geschichten und Katastrophen aus dem verrückten Leben unserer Lieblingsfamilie. Das war's von mir. Bleibt verrückt und weiterhin gute Unterhaltung mit Wolfchen Radio.
1: Wolfchens Wissenschaftsmoment. Was ist eigentlich Selen? Seeordnungszahl 34. Ein essentielles Spurenelement, das in der Elektronik und in Fotokopierern genutzt wird. In kleinen Mengen gesund, kann es in hoher Konzentration toxisch sein.
2: Und jetzt kommt ein Zungenbrecher. Der Yogi macht auf seiner Yacht Yoga gern die ganze Nacht.

Und jetzt kommt ein Zungenbrecher. 20 squetschte Zwetschgen. Und 20 squetschte Zwetschgen sen wie 8 gewetschte Zwetschgen.

Und jetzt kommt ein Zungenbrecher. Flössers Froni flog frohlockend vom frostigen Floss, flog frohlockend Flössers Froni.

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Und jetzt kommt ein Zungenbrecher. Als wir noch in der Wiege lagen, gab's noch keine Liegewagen. Jetzt kann man in den Wagen liegen und sich in allen Lagen wiegen.

Sternzeit 75216, Logbuch von Captain Veltran, Mensch. Unsere heutige Begegnung mit einem interstellaren Sturm war sowohl furchteinflößend als auch majestätisch. Das Schiff hielt stand, doch die Crew war angespannt. Es gibt etwas Demütigendes daran, die rohe Kraft der Natur im Weltraum zu erleben.

und jetzt kommt ein Zungenbrecher. Flössers Froni flog frohlockend vom frostigen Floss flog frohlockend Flößers Froni

0: Alle Kinder müssen arbeiten, außer Irma, der gehört die Firma.
1: Wolfchens Wissenschaftsmoment. Was ist eigentlich Unbionium? Ubu, hypothetisch Ordnungszahl 121. Ein hypothetisches Element, das in der sogenannten Insel der Stabilität erwartet wird. Seine Eigenschaften sind rein spekulativ, doch es könnte außergewöhnlich stabil sein.
0: Und jetzt kommt ein Zungenbrecher. Zwei Schweizer schwitzen beim Schweißen, zwei Schweizer.

0: Wolfchens Wissenschaftsmoment. Was ist eigentlich Argon? A. Ordnungszahl 18. Ein Edelgas, das in Glühbirnen und als Schutzgas beim Schweißen verwendet wird. Es ist inert und ungiftig, kann jedoch Sauerstoff verdrängen. Wolfchens Wissenschaftsmoment.
1: Und jetzt kommt ein Zungenbrecher. Der Lieutenant von Leuten befahl seinen Leuten, nicht eher zu läuten, bis der Lieutenant von Leuten seinen Leuten das Läuten befahl.
0: Wolfchens Wissenschaftsmoment. Was ist eigentlich Thallium? Ordnungszahl 81. Ein weiches Metall, das in Elektronik, Optik und als Rattengift verwendet wurde. Es ist extrem giftig und kann bei Hautkontakt oder Einatmung gefährlich sein.
2: Achtung, Achtung! Sehr verehrte Gäste, wir möchten Sie darüber informieren, dass es zu einer unerwarteten, aber äußerst amüsanten Situation gekommen ist. Einige unserer liebevollen Roboterkellner haben sich spontan entschlossen, eine kleine Tanzparty im Speisesaal zu veranstalten. Sie haben wahrscheinlich bemerkt, dass Ihre Bestellungen etwas länger dauern als gewöhnlich. Keine Sorge, wir arbeiten bereits daran, die Situation zu lösen. Unsere Techniker sind unterwegs, um die Tanzrunden unserer Roboter zu beenden und sie wieder auf ihre Service-Routinen zu programmieren. Wir versichern Ihnen, dass wir alles tun, um Ihnen ein angenehmes Erlebnis zu bieten und Ihre Geduld zu belohnen. Wir entschuldigen uns aufrichtig für die Unannehmlichkeiten und danken Ihnen für Ihr Verständnis. Bitte haben Sie noch einen Moment Geduld, während wir diese unerwartete Tanzparty auflösen. Ihnen weiterhin alles Gute und einen schönen, erfolgreichen Tag.